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1: Also erstmal, es widerspricht auch ein bisschen der Klimaerzählung an sich, weil das heißt ja, der Mensch verursacht zu viel CO2. Und zum Beispiel so ein Sektor, wo man sagt, da wird viel zu viel CO2 emittiert, ist zum Beispiel die Herstellung von Beton. Aber wenn man jetzt mal ein Windrad nimmt, das hat ein gigantisches Fundament aus Beton, das man erstmal in den Boden gießen muss, um dieses Rad dahin zu stellen. Und da widerspricht sich die Erzählung irgendwie selbst.

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1: Da erinnerte ich mich dunkel, dass der Herr Tom Lausen da mal so drauf geguckt hat in den Corona-Zeiten, was du auch gerade sagtest. Man muss mal in den Krankenhäusern gucken. Wie sieht's denn auf den Intensivstationen aus? Das war damals noch viel schlimmer, ne? Da war, glaube ich, überhaupt in Deutschland kein einziges Intensivbett mehr frei. Also das
2: verwechselst du.
1: Mit wem?
2: Dass da kein Intensivbett frei war. Das verwechselst du. Die waren ja immer frei, also reichlich.
1: Moment, wir haben jetzt 1400 nur noch frei.
2: Ja.
1: So, das klingt für mich, so wenn ich dann zurückdenke, ich weiß nicht mehr, wie viele denn in der schlimmsten Corona-Zeit. Deswegen haben wir ja diese ganzen Maßnahmen gemacht. Wegen der Überlastung der Krankenhäuser.
2: Ja.
1: Aber es war doch, damals waren da auch nur 1400 Betten noch frei. Also du weißt ja, wo ich hin will. Wir haben eine...
2: Nee, mehr. Es waren mehr frei.
1: Ja.
2: Es sind jetzt weniger frei.
1: Ja, aber warum, das ist ja die Frage, die daraus folgt, warum wird das nicht berichtet?
2: Ja.
1: Warum gehen wir nicht in Lockdown? Warum machen wir keine Aha-Maßnahmen?
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1: Und mir ist nicht klar, warum eine Minderheit, eine radikale Minderheit mit einem sehr, sehr merkwürdigen CO2-Narrativ uns allen die Heizung ausmachen kann, uns allen die Autos verbieten kann. Und ich glaube, an der Stellschraube muss gedreht werden und da muss jeder Einzelne auch dafür einstehen und hinstehen und sagen, ich habe da mal eine Frage.
2: Ja.
1: Und wenn es dann Kritik dafür gibt oder eins auf die Mütze, dann gibt es halt eins auf die Mütze. So ist Demokratie und so ist Meinungskampf. Das Bundesverfassungsgericht hat immer gesagt, Meinungskampf ist schlechthin konstituierend für eine Demokratie. Wenn ich dann sage, was sagen die anderen, was denken die, da sage ich mal lieber nichts, sonst gucken die mich blöd an oder stellen mich bei der Kantine in die Schlange ganz hinten. Das muss ich dann ertragen. Und nur wenn jeder Einzelne bereit ist, das zu ertragen, dann können wir zum Schluss unser Auto und unsere Heizung behalten. Alles andere ist irre.
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Der Euro ist auf den tiefsten Stand seit Mai 2025 gefallen. Frankreichs hohe Schulden, steigende Finanzierungskosten und politische Unsicherheit setzen die Gemeinschaftswährung unter Druck. Anleger verlangen für französische Staatsanleihen deutlich mehr Aufschlag als aktuell noch für deutsche. Zehnjährige Papiere bringen knapp 4,9% Rendite, mehr als zur Zeit der Euro-Schuldenkrise. Frankreichs Schulden liegen bei knapp 119% der Wirtschaftsleistung. Viele Behörden setzen bei aufenthaltsrechtlichen Entscheidungen selbst Ausländer ein, teils sogar bei Einbürgerungen. Einschränkungen gibt es häufig nicht. Eine deutschlandweite Apollo-News-Recherche zeigt, welche Folgen dies hat. Allein in Hamburg haben 24 Nicht-EU-Ausländer umfassende Entscheidungsbefugnisse. Dass in deutschen Ausländerbehörden Personen ohne deutsche Staatsangehörigkeit arbeiten, die teilweise nicht einmal über eine unbefristete Aufenthaltserlaubnis verfügen und dort selbstständig über das Bleiberecht anderer Ausländer entscheiden, empört viele Bürger. Denn wer heute einen Aufenthaltsstatus erhält und dauerhaft in Deutschland bleibt, kann morgen die Voraussetzungen für eine Einbürgerung erfüllen und das Wahlrecht erhalten. Welche Auswirkungen das haben kann, hat sich beim Sieg der Linkspartei um Spitzenkandidatin Elif Eralp bei der Abgeordnetenhauswahl gezeigt, meint Apollo News. Ein Afghane soll in mindestens 24 Fällen im Migrationsamt in Dortmund Aufenthaltstitel und Reisedokumente manipuliert haben, um anderen Afghanen die Einreise zu ermöglichen. Das zeigt eine Recherche der Jungen Freiheit. Die Manipulation fiel 2025 auf, weil eine Mitarbeiterin bemerkte, dass es bei der Verlängerung von Reiseausweisen und Aufenthaltstiteln einer bereits seit Jahren anerkannten afghanischen Familie Abweichungen gab. Denn biometrische Fotos und Unterschriften im elektronischen Ausländerdatenverwaltungs- und Informationssystem stimmten nicht mit denen in der Papierakte überein. Die Bundesdruckerei druckte also neue Dokumente mit veränderten Daten und falschen Fotos. 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
1: Aber in der Praxis, sagt er, können wir den Staat nicht einfach so abschaffen. Ja, in der Praxis gibt es viele Restriktionen und auch Abhängigkeiten, dass man, wo man die Leute nicht ins Nichts jetzt fallen lassen kann von heute auf morgen. Das heißt, in der Praxis, sagt er, ist der Minimalstaatler. So, was ist jetzt ein Minimalstaatler? Oder was sind die Aufgaben des Minimalstaats? Das sind die Sicherheit, äußere und innere Sicherheit und Justiz. Auch das geht natürlich von heute auf morgen nicht. Ja, er hat zum Beispiel, ja, die Hilfen für die Armen hat er ja nicht gekürzt. Er hat bei den Transporten gekürzt, ja. Aber er hat gleichzeitig natürlich auch die Inflationssteuer abgeschafft, ja. Das heißt, er hat eigentlich real 15% des Bruttoinlandsprodukts den Menschen zurückgegeben. Ja, es gab ja ein Defizit von 15%. Und das ist die Staatsausgaben sind eben die Last, die auf der ganzen Bevölkerung liegt, auch den Armen. Und die hat er ihnen zurückgegeben, indem er zum Beispiel die Inflationssteuer radikal gesenkt hat.
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1: Und da haben Sie die drei Grundpfeiler des Journalismus. Das ist Vertrauen, Glaubwürdigkeit und Kompetenz. Wenn eines dieser drei fehlt, bricht alles zusammen. Also ein Stuhl kann nur auf drei Beinen stehen, aber nicht auf zwei. Das heißt, heute ist ja das Vertrauen abhanden gekommen. Deswegen können die Medien machen, was sie wollen. Das glaubt sowieso keiner mehr. Ich schreibe ja hier immerhin als einer, der das ja 50 Jahre gemacht hat. Nehmen Sie einfach von allem, was Sie im Radio und Fernsehen und Zeitung lesen und hören, erstmal das Gegenteil an. Und dann liegen Sie schon richtig. Das muss man ja inzwischen schon sagen. Das ist ja absoluter Wahnsinn.
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1: Also ich verleihe Elmar Thewesen als Journalist posthum den Idi Amin-Orden am brüchigen Gummi für den Beweis, dass der größte Erfolg von Propaganda ist, wenn die Propagandisten selbst drauf reinfallen. Ja,
2: aber das ist doch der entscheidende Punkt, da hast du völlig recht. Die haben das wirklich geglaubt, oder? Also wir haben ja neulich auch tatsächlich, wir sprechen ja gelegentlich auch außerhalb dieser Sendung, man will es kaum glauben, und haben uns ja genau darüber nicht relativ sprachlos und wortreich unterhalten. Die haben das alles selber geglaubt. Das ist für mich eigentlich die schockierendste Erkenntnis nach diesem ganzen Schauspiel. Diese ganzen Puppen um Olaf Schmerkel, Annalena und wie sie alle heißen, die da wirklich durch die übelste Korruption nur an ihre Posten kommen können, die haben die Vorgaben aus Längli geglaubt. Die haben bis zuletzt, anders macht das alles keinen Sinn, bis zuletzt die Aussage bekommen aus ihrem Befehlsstand, aus dem Oberkommando der Propagandamacht, Kamala wird's machen. Das geht alles gut. Keine Sorge, macht nur weiter.
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0: 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Jetzt Meldungen aus der Trigger FM Redaktion. Das BSW hat angekündigt, den AfD-Politiker Hans-Thomas Tillschneider nicht zum Landtagsvizepräsidenten in Sachsen-Anhalt wählen zu wollen. Am Montag hatte die AfD bekannt gegeben, Tillschneider für das Amt zu nominieren. Im Landtag können bis zu 3 Posten für Vizepräsidenten vergeben werden. Wir werden Hans-Thomas Tillschneider nicht wählen, sagte die BSW-Vizefraktionschefin Claudia Wittig gegenüber T-Online. Tillschneider sei nicht nur Busenfreund der deutschen Rüstungsindustrie, sondern auch das Gegenteil einer ausgleichenden und präsidialen Persönlichkeit, sagte Wittig. Für die geplante Zucker- und Plastiksteuer kalkuliert der Bund laut Bild mit 1046 neuen Vollzeitstellen auf Steuerzahlerkosten von 74 Millionen Euro. Ob sie neu besetzt oder intern vergeben werden, ist noch offen. Steuerzahlerbundpräsident Holznagel kritisiert die Pläne als Bürokratieirrsinn. In Berlin-Marzahn hat es in der Nacht zum Montag einen Brandanschlag auf das Stromnetz gegeben. Laut Berliner Zeitung haben Unbekannte unter einer Kabelbrücke an der Boxberger Straße alte Reifen angezündet. Die Flammen haben mehrere Mittelspannungskabel und 2 Hochspannungskabel beschädigt. Alle wurden sicherheitshalber abgeschaltet. Haushalte sind laut Stromnetz Berlin nicht betroffen, wohl aber 19 Gewerbebetriebe. Sie wurden am Montag über ein großes Notstromaggregat versorgt. Die Polizei geht davon aus, dass die Täter die Kabelbrücke gezielt ausgesucht haben. Die Ermittlungen hat der Staatsschutz des Landeskriminalamts übernommen. 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
1: Dass die Spitzenpolitiker abgeschirmt werden von Profis im öffentlichen Kommunikationsbereich. Und die Außenministerin hat einen Beauftragten für strategische Kommunikation, der 40 Planstellen unter sich hat. Das ist nicht die Presseabteilung, die gibt es schon immer am Auswärtigen Amt. Die Ministerin hat einen Beauftragten für strategische Kommunikation, einen Top-Diplomaten zurückgeholt aus Lateinamerika, der das macht. 40 Leute, die uns beobachten, wenn wir auf Telegram und sonst wo bemängeln, dass Kerosin über dem Wald abgekippt wird oder ins Meer gegossen wird oder irgendwelche Extraflugzeuge hinterhergehen oder irgendwelche Sprachfehler passieren, dann setzt dieser Beauftragte Gegennarrative. Dann wird irgendwie ein schönes Bild gepostet, wo das Kleid perfekt zum Lippenstift passt und die Schuhe auch und so. Ne? Also da werden diese Leute also abgeschirmt und in ihrem Verhalten sozusagen wie mit so einem Cordon umgeben, dass sie von Kritik befreit werden. Die beiden Dinge wirken, glaube ich, zusammen.
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1: Oder freiwillig Sicht für Gold entscheiden oder für Bitcoin. Ja, aber wenn Menschen sehr, sehr alt sind, dann haben sie vielleicht den Zugang zu Bitcoin nicht. Also würde ich mir nie anmaßen zu sagen, Bitcoin ist für jeden was. Das ist einfach nicht richtig. Und so ist es eben bei dem Schweinezyklus auch, dass man nicht weiß, wie die Präferenzen der Menschen sind. Deswegen scheitert ja auch die Zentralplanwirtschaft, weil man eben die Bedürfnisse nicht kennt, weil man nicht weiß, wie die Knappheitsverhältnisse sind, weil es eben dort keine freien Preisbildungen gibt. Deshalb ist die DDR gescheitert. Und das gleiche Problem haben wir heute auch, wenn wir eben die Geldmenge wahnsinnig ausdehnen, ja, allein den Euro von 1999 bis jetzt um den Faktor 3,4, dann verwässern wir auch da die Preise. Das heißt, wir verändern die komplette Produktionsstruktur eines Landes und riskieren dann, dass wir auch so ein geldsozialistisches System haben, wie Roland Bader das nannte. Ne? Und das ist so der Zugang. Deswegen ist es ganz schwer, dieses menschliche Handeln zu planen oder irgendwie zu prognostizieren.
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1: Was den fürchterlichen Versagen der deutschen Offiziere angeht, das kennen wir ja nun schon. Schlimmere Schlappschwänze gibt es dann noch unter Richter oben in Deutschland. Aber, ganz großes Aber, es gibt auch in dieser Bundeswehr Einheiten und Soldaten, mit denen ich regen Kontakt habe über die letzten Monate und Jahre, die direkt aus den Kriegsgebieten kommen, die wirklich kämpfen. Ob das Spezialeinheiten sind, ob das Fernaufklärer sind, ob das Kampftaucher sind. Ich grüße diese Soldaten und bedanke mich für die Information und die Zusammenarbeit. Das sind Menschen, die haben in den letzten Jahren in vielfach verdeckten Operationen den Krieg in voller Härte erlebt. Und diese Soldaten äußern sich ganz klar, ganz entschieden gegen das, was da gerade von der Admiralität und der Generalität der Bundeswehr, also aus diesen Führungskommandos, dem Territorialen, dem Einsatzführungskommando und wie all diese jetzt in Umstrukturierung befindlichen Oberkommandos heißen, die sind gegen das, was da kommt. Die Kriegshetze kommt wie immer aus der Etappe, kommt aus dem Stab, das sind Stabsoffiziere ab Major aufwärts.
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0: 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In Berlin-Marzahn hat es in der Nacht zum Montag einen Brandanschlag auf das Stromnetz gegeben. Laut Berliner Zeitung haben Unbekannte unter einer Kabelbrücke an der Boxberger Straße alte Reifen angezündet. Die Flammen haben mehrere Mittelspannungskabel und zwei Hochspannungskabel beschädigt. Alle wurden sicherheitshalber abgeschaltet. Haushalte sind laut Stromnetz Berlin nicht betroffen, wohl aber 19 Gewerbebetriebe. Sie wurden am Montag über ein großes Notstromaggregat versorgt. Die Polizei geht davon aus, dass die Täter die Kabelbrücke gezielt ausgesucht haben. Die Ermittlungen hat der Staatsschutz des Landeskriminalamts übernommen. Die Türkei und Pakistan kündigten wegen Houthi-Angriffen die Entsendung von Truppen nach Saudi-Arabien an. Die Houthis erklärten, sie hätten den Flughafen Riad, eine Aramco-Raffinerie und Militärziele angegriffen. Die saudische Koalition griff außerdem Houthi-Stellungen im Jemen an. Das BSW hat angekündigt, den AfD-Politiker Hans-Thomas Tillschneider nicht zum Landtagsvizepräsidenten in Sachsen-Anhalt wählen zu wollen. Am Montag hatte die AfD bekannt gegeben, Tillschneider für das Amt zu nominieren. Im Landtag können bis zu 3 Posten für Vizepräsidenten vergeben werden. Wir werden Hans-Thomas Tillschneider nicht wählen, sagte die BSW-Vizefraktionschefin Claudia Wittig gegenüber T-Online. Tillschneider sei nicht nur Busenfreund der deutschen Rüstungsindustrie, sondern auch das Gegenteil einer ausgleichenden und präsidialen Persönlichkeit, sagte Wittig. 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
1: Es ist tatsächlich so, dass das große Problem im Moment ist, sind nicht die meisten Menschen aus ganz anderen Gründen unzufrieden mit diesem Staat und diesem Land, weil der Staat einfach übergriffig geworden ist und weil der Marsch durch die Institutionen, den die Grünen sozusagen ausgerufen haben, äußerst erfolgreich war und weil die Linken in staatliche Positionen gekommen sind und ein großes Staatsverständnis dahingehend haben, dass man dirigistisch sein möchte und eben den Menschen vorschreiben möchte, wie er zu leben hat und liberal alles denken und die Freiheit auf dem Rückzug ist, ist das nicht eher das Problem? Und in meiner Wahrnehmung nach ist es doch so, dass die Wirtschaft auch sehr unzufrieden ist mit dieser Regierung und um zu überleben kämpft und teilweise ins Ausland geht oder pleite oder wie auch immer. Also ich nehme nicht wahr, dass es denen jetzt gerade besonders gut geht.
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1: Einmal hat er die sogenannten Armutsintermediäre abgeschafft. Das war nämlich vorher so, dass wenn man als Armer so eine Subvention haben wollte, musste man zu diesem Intermediär gehen und vorweisen, dass man irgendeine Leistung erbracht hatte, meinetwegen, sagen wir mal, die Straße gekehrt hatte. So, dieser Intermediär musste dann bescheinigen, dass diese Gegenleistung erbracht wurde und zahlte dann die Hilfe aus. Nun war das aber so korrupt, dass diese Intermediäre dann diese Hilfen nur ausgezahlt haben unter zwei Bedingungen. Erstens, dass die Hälfte ihnen abgegeben wurde, die behielten sie einfach ein. Und zweitens, dass sie dann bei den wilden Streiks mitgemacht haben, ja, und den Peronismus gewählt haben. Und Milei hat ganz radikal diese Intermediäre aus dem Spiel genommen, was dann natürlich bedeutet, dass real die Hilfe dann 100% steigt, weil nicht mehr 50% abgegeben werden muss.
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1: Also wo man versucht, das konkrete Leben besser zu machen, und bei Dezentralität, das ist eigentlich eine meiner, kann ich sagen, einer Zielstellung. Ja? Es gibt so eine ironische Variante, das gesagt habe, wenn der erste Kapitän des amerikanischen Raketenkreuzers, der 2027 die Salve abschießt auf die Chinesen und damit den großen Pazifischen Krieg beginnt, ein schwarzer, homosexueller Transgender-Typ ist, ist meine Welt nicht gerettet. Das ist nicht das, was ich mir vorgestellt habe, sondern dass die Leute in Ruhe leben können und wir alle miteinander versuchen, also leben lassen. Leben lassen ist eine ganz entscheidende Sache für alle. Und das gilt über politische Sachen, das gilt über diese Grenzen. Und Dezentralität ist eine hervorragende Zukunftsperspektive.
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0: 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Jetzt Meldungen aus der Trigger FM Redaktion. Der Chemiekonzern Westlake schließt sein PVC-Werk in Köln. Rund 120 Arbeitsplätze sollen entfallen. Westlake nennt schwache Nachfrage, hohe Energiekosten und wachsende Bürokratie als Gründe. Zudem verteuert der höhere Logistikaufwand den Standort Deutschland. CDU-Kulturstaatsminister Wolfram Weimer ließ im Januar 2026 auf medialen Druck drei linke Buchhandlungen nach einer Abfrage beim Verfassungsschutz vom Deutschen Buchhandlungspreis streichen. Eine davon war die Göttinger Buchhandlung Rote Straße. Jetzt ist rausgekommen, dass mit Assoziation A ein Verlag zu den Gewinnern des Deutschen Verlagspreises gehört, der aus einem Projekt der ausgeschlossenen Göttinger Buchhandlung Rote Straße hervorgegangen ist. Insgesamt wurden 85 Verlage ausgewählt. 79 erhalten jeweils 18.000 Euro. Drei Spitzenpreise sind mit jeweils 50.000 Euro dotiert. Der Stellenabbau bei Bosch trifft das Nürnberger Werk mit voller Wucht. Bis Ende 2029 will der Autozulieferer rund 900 von derzeit etwa 1.800 Arbeitsplätzen streichen und damit die Belegschaft ungefähr halbieren. Bosch begründet den Schritt mit fehlenden Aufträgen, dem Wandel der Autoindustrie und wachsendem Preis- und Wettbewerbsdruck. 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
1: Die Bundesrepublik Deutschland konnte nach Kyoto melden, wir erfüllen unsere Ziele, wir haben die größten Dreckbomben alle abgeschaltet. Das waren unsere Werke. Und dann mussten die Grünen sich neue Aufgaben suchen. Das war vielleicht auch im Westen so. Und da der Umweltschutz alleine nicht mehr zog, weil viele Menschen da bereits mitgezogen haben, auch aus anderen Spektren der Gesellschaft, kam man dann wieder auf die ganzen alten kommunistischen, trotzkistischen, maoistischen und sonstigen Theorien dieses Jahrhunderts, des letzten, zurück. Und man stellte fest, dass die alle irgendwie als jungen Leute da auch so sozialisiert worden waren. Als ich realisierte, dass in der Grünen Partei ganz viele Leute sind, die an Mao geglaubt haben oder sowas, war mir ganz blümerant. Aber dann haben wieder die Realos gesagt, bleib da, wir brauchen ja mehr von den Realos, damit das besser wird. Und als dann die Generation, die ich mit darstelle, ins Sandwich geraten ist zwischen den ganz alten Oberlinken und den ganz jungen Oberlinken und die Pragmatiker alle abgewickelt worden sind, habe ich mir gedacht, es ist vorbei. Tschüssi. 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
1: Paul Brandenburg hat ja auch einen eigenen Kanal gehabt. Und zuerst wurden viele der Gespräche, die er geführt hat, mit mir gelöscht. Also wir haben ja so eine Serie Nachschlag, Paul Brandenburg, Dieter Dehm und ich einmal die Woche Tagespolitik, das reicht auch. Da wurden alle Videos gelöscht, bei denen ich zu sehen war. Und dann hieß es, er hätte gegen die Kanalrichtlinien verstoßen, weil er sich mit mir unterhält. Das ist eine neue Qualität. Und das bedeutet für Leute, die das noch nicht verstanden haben, dass wir jetzt in der Zeit sind, die man in der UdSSR unter Stalin erkannte. Da hat man ja Leute bei der Pravda, der Wahrheit, hintenweg retuschiert, um ihnen den Schutz der Öffentlichkeit zu entziehen. Das ist der erste Schritt. Nach dem Motto, von dem habe ich schon lange nichts mehr gehört. Hast, weißt du was? Weiß auch nicht so. Und dann kannst du die Leute abholen. Und da stehen wir kurz davor.
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1: Ich würde ja auch sagen, dass ich in meinem aktuellen Programm auch hier schon hier und da so ein bisschen ins eigene Lager so mit so einem Augenzwinkern reinpisse hier und da an so manchen Stellen. Und ich finde, es haben echt beide, also links und rechts haben wirklich, bieten beide so viel Spielfläche, um sich durch den Kakao zu ziehen, weil die ganzen, Mann, das ist so witzig, ne? Den Linken, die Rechten werfen den Linken immer vor, sie sind so, also besonders in diesem amerikanischen Kontext, dass sie Snowflakes sind, ne? Dass sie so dünnhäutig sind und so. Ey, mach mal Witze über Rechte, die heulen genauso rum. So schnell. Ich habe das vor allem, und oft habe ich das Gefühl, besonders so etwas ältere, rechte, konservative Herren, die checken modernen Humor überhaupt nicht.
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0: 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Nach dem Tod einer 28-jährigen Mitarbeiterin eines Pestforschungszentrums in der russischen Region Irkutsk wächst international der Druck auf Moskau. Die umstrittene Weltgesundheitsorganisation, WHO, und die USA fordern weitere Informationen über die Todesursache und mögliche Infektionen. Während russische Behörden einen Zusammenhang mit der Pest zurückweisen, steht in Medienberichten der Verdacht auf Lungenpest nach einem möglichen Laborunfall im Raum. US-Präsident Donald Trump kündigte zudem ein Telefonat mit Kreml-Chef Wladimir Putin an. Eine Infektion mit dem Pesterreger ist bislang nicht bestätigt. Der Stellenabbau bei Bosch trifft das Nürnberger Werk mit voller Wucht. Bis Ende 2029 will der Autozulieferer rund 900 von derzeit etwa 1800 Arbeitsplätzen streichen und damit die Belegschaft ungefähr halbieren. Bosch begründet den Schritt mit fehlenden Aufträgen, dem Wandel der Autoindustrie und wachsendem Preis- und Wettbewerbsdruck. CDU-Kulturstaatsminister Wolfram Weimer ließ im Januar 2026, auf medialen Druck, drei linke Buchhandlungen nach einer Abfrage beim Verfassungsschutz vom Deutschen Buchhandlungspreis streichen. Eine davon war die Göttinger Buchhandlung Rote Straße. Jetzt ist rausgekommen, dass mit Assoziation A ein Verlag zu den Gewinnern des Deutschen Verlagspreises gehört, der aus einem Projekt der ausgeschlossenen Göttinger Buchhandlung Rote Straße hervorgegangen ist. Insgesamt wurden 85 Verlage ausgewählt. 79 erhalten jeweils 18.000 Euro. Drei Spitzenpreise sind mit jeweils 50.000 Euro dotiert. 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

0: Sender privaten Anbietern an, also Leuten aus der Medienbranche, die sagen, okay, wir bieten und wir verkaufen diesen Sender und der Sender an sich bleibt in dieser Form bestehen. Das ZDF hat ein sehr genaues und sehr präzises Publikum. Das sind Leute über, ich glaube jetzt inzwischen 65, 66, 67. Das ist also ein, in Anführungszeichen, alten Sender. Kann man super mit Werbung generieren. Ich würde den als erstes rausschieben aus dem öffentlich-rechtlichen Programm. Der zweite Punkt, die ARD, so wie sie da steht, muss auf das zurückgefahren werden, was wichtig ist. Sie haben eine ganz tolle Länderaufteilung, da sind Lokalpolitik drin, da sind lokale Ereignisse drin, die über die berichtet wird. Das ist unverzichtbar für mich persönlich. Und ich denke auch, dass das erste Programm mit seinen Politsendungen, wenn sie dann mal ein bisschen ausgewogener sein sollten oder ein bisschen stark ausgewogener sein sollten, auch einen gewissen Mehrwert haben. Das ist eine Grundbasis.
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1: Was wird jetzt passieren, sobald die Deutschen die Schuldenbremse anfassen und wir wissen, dass von SPD, Grünen bis auch hin zur CDU dann kein Halten mehr sein wird? Das bedeutet, es werden Sondervermögen in Anführungszeichen wieder geschaffen, ja, was nichts anderes ist als ein Verschuldungsgrad.
2: Ja, ja.
1: Ganz genau. Also werden die Zinsen ganz sicher nicht bei 2,32% für Deutschland bleiben, sondern die werden sich Italien und Spanien mehr als annähern.
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1: Ja, erstmal Autarkie herstellen, zumindest zum gewissen Teil. Das letzte Mal, als wir in Deutschland autark waren, war Anfang der 90er Jahre. Natürlich können wir hier noch keine Bananen anbauen und sowas, aber dennoch können wir hier viel mehr. Und vielleicht auch als Gesellschaft müssen wir uns vielleicht auch mal wieder ein bisschen zurückentwickeln. Da nehme ich das Wort mal wirklich in den Mund, wenn wir wirklich von Nachhaltigkeit reden und auch von Tierwohl reden, was wir ja alle angeblich wollen. Da müssen wir mal wegkommen von dem Lieblingssatz, den ich immer sage, am Regal endet die Moral. Weil da müssen wir uns auch mal alle an unsere eigene Nase packen und dann nochmal sagen, muss es denn wirklich jetzt die Himbeere oder die Erdbeere am Weihnachten sein? Das müssen wir uns echt mal selber alle fragen.
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0: 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In Sachsen-Anhalt ist am Dienstag Tobias Rausch als erster AfD-Politiker in Deutschland zum Landtagspräsidenten gewählt worden. Er bekam in geheimer Wahl 48 von 82 Stimmen. AfD und das unterstützende BSW kommen zusammen aber nur auf 44 Sitze. Mindestens 4 Stimmen müssen also aus anderen Fraktionen stammen. Von wem genau, lässt sich nicht feststellen. Die CDU-Fraktionsführung hatte ihre Abgeordneten angewiesen, sich zu enthalten. Deshalb spricht SPD-Chef Lars Klingbeil jetzt von einem Tabubruch und verlangt von CDU und BSW eine Erklärung. Pressewirksam zog die SPD-Bundestagsfraktion noch am selben Abend aus Protest durch Berlin, wobei Verteidigungsminister Boris Pistorius die unbekannten Unterstützer aus Sachsen-Anhalt scharf verbal angriff. Nach dem Tod einer 28-jährigen Mitarbeiterin eines Pestforschungszentrums in der russischen Region Irkutsk wächst international der Druck auf Moskau. Die umstrittene Weltgesundheitsorganisation, WHO, und die USA fordern weitere Informationen über die Todesursache und mögliche Infektionen. Während russische Behörden einen Zusammenhang mit der Pest zurückweisen, steht in Medienberichten der Verdacht auf Lungenpest nach einem möglichen Laborunfall im Raum. US-Präsident Donald Trump kündigte zudem ein Telefonat mit Kreml-Chef Wladimir Putin an. Eine Infektion mit dem Pesterreger ist bislang nicht bestätigt. Der Stellenabbau bei Bosch trifft das Nürnberger Werk mit voller Wucht. Bis Ende 2029 will der Autozulieferer rund 900 von derzeit etwa 1800 Arbeitsplätzen streichen und damit die Belegschaft ungefähr halbieren. Bosch begründet den Schritt mit fehlenden Aufträgen, dem Wandel der Autoindustrie und wachsendem Preis- und Wettbewerbsdruck. 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
1: Dieses Geldsystem führt dazu, dass halt einige wenige immer reicher werden. Also wir sehen immer eine größere Konzentration von Vermögen bei einigen wenigen durch die Umverteilung von unten, von der Mitte und oben nach ganz, ganz oben. Also die Top 0,1% werden immer reicher. Und darin ist tatsächlich dieses falsch gestrickte Geldsystem schuld. Und ich möchte noch zwei Sachen ergänzen. Also man muss sich das so überlegen, jedes Mal, wenn jemand von euch hier im Publikum zur Bank geht, einen Kredit aufnimmt, dann ist es nicht so, dass der Banker dann runter in den Keller geht und das Geld rausholt. Nein, der drückt auf den Knopf und kann aus dem Nichts durch einen magischen Zaubertrick Geld kreieren. Und indem er nur 1% der Kreditsumme als richtiges Geld, also als Noten oder als Bankscheine oder als Münzgeld bei der EZB hinterlegt. Und die anderen 99% kann die Bank praktisch aus dem Nichts generieren. Und es können nicht nur die Notenbanken, sondern es können vor allem auch die Geschäftsbanken, also jede Sparkasse, jede Volksbank. Und wie du schon gesagt hast, es ist Schuldgeld. Unser komplettes System basiert auf Schulden.

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1: Paul, es gibt nur etwas, was diesmal unterschiedlich ist. Sie sind nicht nur halb innerhalb von Deutschland isoliert, sondern auch international. Weil ja. Es ist ja nicht nur so, dass Elon Musk, sondern ich glaube, die ganze Nation, die andere in Europa sagen, ihr macht unsere Energiepreise kaputt, weil euer Wert und was ihr da treibt, treibt bei uns die Kosten hoch. Oder auch solche Bettelbriefe des Wirtschaftsministers an die französische Wirtschaftsministerin, sie möge ihm doch unter der Hand Atomstrom verkaufen. Man kann sich das ja gar nicht ausdenken. Also das ist alles so schlecht. Ich muss sagen, ich finde es nur noch lustig. Es ist einfach das Leben des Brian. Man kann es nicht mehr ernst nehmen.
2: Trotzdem gibt es immer noch Zweckbündnisse, also gerade wenn du Frankreich erwähnst. Frankreich ist komplett pleite. Um Europa gerade zu verstehen, muss man verstehen, dass Frankreich vollkommen hinüber ist. Sie haben keinen Cent mehr. Sie leben nur noch davon, dass sie in dieser Euro-Schuldnerzone sind. Und wenn die EU crasht, ist auch Frankreich durch mit seiner Staatswirtschaft. Können Sie mal Krott erklären. Das heißt, sie sind mit Gedeih und Verderb an diese Deep-State-Konstruktion gekettet. Und Deutschland ist dafür auch nötig. Also wenn Elon Musk auf Deutschland schießt, meint er eigentlich die EU. Sobald Deutschland da fällt und zusammenbröselt, geht die EU mit unter. Das war's dann. Und dann ist hier aber alles offen und nicht nur Polen, beziehungsweise Polen ist noch am wenigsten offen, weil denen geht's dann mit am besten.
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In Sachsen-Anhalt ist am Dienstag Tobias Rausch als erster AfD-Politiker in Deutschland zum Landtagspräsidenten gewählt worden. Er bekam in geheimer Wahl 48 von 82 Stimmen. AfD und das unterstützende BSW kommen zusammen aber nur auf 44 Sitze. Mindestens 4 Stimmen müssen also aus anderen Fraktionen stammen. Von wem genau, lässt sich nicht feststellen. Die CDU-Fraktionsführung hatte ihre Abgeordneten angewiesen, sich zu enthalten. Deshalb spricht SPD-Chef Lars Klingbeil jetzt von einem Tabubruch und verlangt von CDU und BSW eine Erklärung. Pressewirksam zog die SPD-Bundestagsfraktion noch am selben Abend aus Protest durch Berlin, wobei Verteidigungsminister Boris Pistorius die unbekannten Unterstützer aus Sachsen-Anhalt scharf verbal angriff. Nach dem Tod einer 28-jährigen Mitarbeiterin eines Pestforschungszentrums in der russischen Region Irkutsk wächst international der Druck auf Moskau. Die umstrittene Weltgesundheitsorganisation, WHO, und die USA fordern weitere Informationen über die Todesursache und mögliche Infektionen. Während russische Behörden einen Zusammenhang mit der Pest zurückweisen, steht in Medienberichten der Verdacht auf Lungenpest nach einem möglichen Laborunfall im Raum. US-Präsident Donald Trump kündigte zudem ein Telefonat mit Kreml-Chef Wladimir Putin an. Eine Infektion mit dem Pesterreger ist bislang nicht bestätigt. Aktuell macht im Netz eine Meldung über einen brutalen Angriff an der Wartburgschule in Eisenach die Runde. Laut der Thüringer Allgemeinen ist Folgendes bekannt. Am Mittwoch, dem 23. September, sollen 6 Schüler auf einen 10-jährigen Fünftklässler brutal losgegangen sein. Angestachelt haben soll sie ein 8-Klässler. Das Opfer soll geschlagen und getreten worden sein und hat sich daraufhin in eine Toilettenkabine gerettet. Sein linker Arm wurde von den Tätern gebrochen und musste im Krankenhaus eingegipst werden. Die Eltern des 10-jährigen Opfers kritisieren vor allem, wie die Schulleitung mit dem Vorfall umgegangen ist. Sie sagen, dass die Schule weder Polizei noch Rettungsdienst gerufen habe und sie als Eltern ihr Kind selbst von der Eisenacher Schule verletzt abholen mussten. 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
1: Neoliberalismus ist also der Versuch, einen dritten Weg zu haben zwischen Marktwirtschaft und Planwirtschaft. Mit der perfiden Konsequenz, die wir sehen seit Jahrzehnten in Europa und in der ganzen Welt, dass der Staat mit seinem Machtanspruch immer wieder mehr in den Markt hineinregiert, als es für die Menschen, die marktwirtschaftlich frei im Rahmen des Rechts miteinander kooperieren wollen, günstig wäre.
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1: Unser noch tatsächlich Wirtschaftsminister Roland Habeck erklärt, er kenne Leute, die er jetzt anrufen könne, um Ex in die Schranken zu weisen. Das muss man sich mal überlegen, allein diese Formulierung. Und selbst Dr. BlackRock Friedrich Merz muss zu dem Thema ungefragt was von sich geben, verbreitet einen Newsletter, in dem er sagt, es kann ja nicht sein, dass in sozialen Medien unreguliert jeder sagen könne, was er wolle. Das würde ja ansonsten die Meinungsfreiheit in kürzester Zeit zu einer Art Waffe machen und das könne man nicht durchgehen lassen. Also die EU hat sich da ganz klar darauf festgelegt und ich glaube, dass dieser Wirtschaftskrieg um Ex, Milena, tatsächlich die Zukunft der EU entscheiden wird. Ja.
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1: Baerbock fliegt nach China. Noch bevor sie abfliegt, veröffentlicht sie ein Statement, in dem sie China erklärt, wie man zu leben hat, mit wem man befreundet sein darf und wem man unterstützen darf und überhaupt. Und welch schlimme Konsequenzen das haben wird, wenn man dem zuwiderhandelt. Drohung hinterher. Nach der Landung in Peking wiederholt diese intellektuelle Außenministerin eines Zwergstaats die Drohungen gleich nochmal in Peking, damit es auch wirklich niemand überhört hat. Und was passiert? Natürlich bitten die chinesischen Behörden die Vertreter der deutschen Presse nach der Veranstaltung ins Freie, verweisen sie aus dem Saal mit der trockenen Ansage, es werde keine gemeinsamen Pressestatements geben. Ich verstehe solche Sachen nicht. Es wäre mir egal, wenn es nur diese intellektuelle Außenministerin eines Zwergstaats wäre. Aber ihre Äußerungen sind gefährlich für ganz Europa. Ich weiß nicht, wo der Aufschrei bleibt. Warum gibt es denn jetzt nicht den Aufstand der deutschen Bevölkerung, die sagt, erstens, wir wollen keinen Krieg mit Russland. Zweitens, wir wollen keine Atombomben auf den Kopf bekommen. Drittens, wir können China nicht drohen, das steht uns nicht zu und Baerbock hat das gefälligst zu lassen. Wo ist denn der Widerstand gegen solche Dinge? Das ist doch alles ein Wahnsinn.
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Zum dritten Jahrestag des Hamas-Angriffs auf Israel sind in Berlin mehrere Demonstrationen geplant. Auf dem Bebelplatz findet eine Gedenkveranstaltung für die Opfer statt. Zugleich sind pro-palästinensische Proteste in Mitte, Kreuzberg und Neukölln angekündigt. Haribo hat den geplanten Neubau seines Mao-Am-Werks in Neuss-Holzheim endgültig aufgegeben. Rund 300 Millionen Euro sollten in die neue Fabrik fließen. Die Produktion war ab 2028 vorgesehen. Als Gründe nennt der Konzern globale Krisen, Engpässe bei Baumaterialien und stark gestiegene Preise. Deshalb fehlten aus Unternehmenssicht verlässliche Zeit- und Kostenrahmen für das Großprojekt. Der Chemiekonzern Westlake schließt sein PVC-Werk in Köln. Rund 120 Arbeitsplätze sollen entfallen. Westlake nennt schwache Nachfrage, hohe Energiekosten und wachsende Bürokratie als Gründe. Zudem verteuert der höhere Logistikaufwand den Standort Deutschland. 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
1: Die Reaktionen halte ich für völlig überzogen, ja, wenn Söder russische Panzer zu uns rollen sieht. Und mir kommt das ein bisschen inszeniert vor. Also ja. Ich habe mal darüber nachgedacht. Also es geht darum, Schulden zu machen, Geld zu besorgen. In der EU und auch in Deutschland. Das ist ja ganz deutlich. Und ich denke, einmal, um einen Frieden in der Ukraine zu verhindern, dann um die Rüstungsmaschinerie, also die Kriegswirtschaft, richtig anzuwerfen. Und am Ende bedeutet das, dass das Geld einfach nur umverteilt wird. Also das Geld der Steuerzahler kommt in die Taschen der Aktionäre der Rüstungsfirmen, also BlackRock und die ganzen anderen großen Vermögensverwalter. Und der Schaden, der dadurch entstanden ist, dafür muss der Steuerzahler dann wieder aufkommen und wird richtig zur Kasse gebeten. Also das wird auf jeden Fall höhere Steuern geben, es wird vieles abgeschafft werden. Der IFO-Mann Fuest, ich weiß nicht mehr, wie der ausgesprochen wird, der sagt ja schon jetzt, als erstes muss das Elterngeld weg.
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1: Aber es werden harte Worte fallen. Habt ihr das zufällig gesehen? Da war der ehemalige Siemens-Chef Käser war bei Maischberger und hat ja so ein bisschen über Elon Musk erzählt.
2: Ja,
1: so.
2: Ja, sehr schön.
1: Weil Siemens ja was für Tesla, glaube ich, gemacht hat. Ne? Und dann hat er irgendwie nachts einen Anruf bekommen von Elon Musk, der ihn angeschrien hat, er soll seinen Arsch hochschwingen und gefälligst herkommen.
2: Ja. Und natürlich ein Bild daraus gleich abgeleitet, was für ein schrecklicher Charakter Elon Musk sei. Aber muss dazu sagen, dieser Joe Käser, diese Luftnummer, das ist genau der Experte, der Jet Set Luisa zum Aufsichtsrat von Siemens machen wollte. Ja, also genau. Um den Mann mal einzuordnen, sollte man das vielleicht wissen.
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1: Und ich glaube, wenn das so weitergeht und wir diese grüne Politik unter Merz und Habeck weiterführen, dass wir dann in Deutschland es mit kriegsähnlichen Zuständen dahin zu tun bekommen, dass die Leute auf die Barrikaden gehen. So, und das können wir ja auch erleben, wie die größte Oppositionspartei, die AfD, kriminalisiert werden soll. Ich persönlich aber glaube immer noch daran, dass irgendwann der ein oder andere Deutsche ganz oben zu sich kommt und sagt, wir können das nicht mehr machen. Es ist bei weitem nicht so stabil, wie Sie glauben, dass es ist. Das sehen wir eben auch in Davos. Wer fährt denn da noch hin? Also von daher, ja. es ist spannend.
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0: 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Das gescheiterte Beschaffungsprojekt Fregatte F-126 könnte den Bund noch erheblich teurer zu stehen kommen. Nach dem Projektstopp fordert die niederländische Damenwerft 4,68 Milliarden Euro netto aus vertraglichen Zahlungs- und Freistellungsansprüchen. Zusätzlicher Schadensersatz ist nach Angaben ihres Anwalts Peter Gauweiler darin noch nicht enthalten. Besonders brisant ist die Vorgeschichte. Obwohl das Verteidigungsministerium bereits 2024 Verzögerungen dokumentierte, bestellte der Bund noch zwei weitere Schiffe. Nach dem Tod einer 28-jährigen Mitarbeiterin eines Pestforschungszentrums in der russischen Region Irkutsk wächst international der Druck auf Moskau. Die umstrittene Weltgesundheitsorganisation, WHO, und die USA fordern weitere Informationen über die Todesursache und mögliche Infektionen. Während russische Behörden einen Zusammenhang mit der Pest zurückweisen, steht in Medienberichten der Verdacht auf Lungenpest nach einem möglichen Laborunfall im Raum. US-Präsident Donald Trump kündigte zudem ein Telefonat mit Kreml-Chef Wladimir Putin an. Eine Infektion mit dem Pesterreger ist bislang nicht bestätigt. Der Stellenabbau bei Bosch trifft das Nürnberger Werk mit voller Wucht. Bis Ende 2029 will der Autozulieferer rund 900 von derzeit etwa 1800 Arbeitsplätzen streichen und damit die Belegschaft ungefähr halbieren. Bosch begründet den Schritt mit fehlenden Aufträgen, dem Wandel der Autoindustrie und wachsendem Preis- und Wettbewerbsdruck. 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
1: Ja, und dieser Georgescu ist natürlich ein interessanter Mensch, weil der wäre der Erste, wenn er an der Macht wäre, der sagt, nach dem Vorbild von diesem Doge werden wir nämlich auch eine solche Behörde einsetzen. Und glaube, das ist der neue Trend. Die Menschen spüren selbst, dass sie betrogen werden. Die Steuergelder, die Schutzgelderpressungen, die man aus diesen Menschen herausdrückt, die werden im Prinzip einer selbstgebildeten Aristokratie hintenrum verteilt über Schmiergelder und Korruptionsgelder. Die Menschen haben die Schnauze voll. Und wenn dann beispielsweise die Regierungen, die Amtlichen, die noch da sind, die ja genau zu diesem Korruptionssystem gehören, natürlich massiv dagegen angehen und sogar von Wahlfälschung sprechen gegenüber dem Georgescu, wobei im Nachhinein sich herausstellt, dass genau umgekehrt die Wahlfälschung war und trotz der Wahlfälschungen des Deep States und der EU ist trotzdem der Gegner gewählt worden. Das heißt, real wäre das Ergebnis noch wesentlich höher. Dieser Fortschritt, diese Flut, die gerade läuft, das ist also quasi wirklich eine Lawine, die gerade abgeht, ist nicht mehr aufzuhalten. Das müssen die Leute jetzt merken, die noch in den Regierungen sitzen.
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1: Was, diese, kannst du dich erinnern, mit diesen Schwimmnudeln, als diese Leute mit den Schwimmnudeln in den Straßencafé saßen, mit dem Schwimmnudel am Schädel, um im freien Abstand zu halten. Manchmal denke ich mir, das war ein großer Intelligenztest, den viele nicht bestanden haben. Und viele immer noch nicht bestehen. Es sind immer noch Leute, die allein im Auto hocken mit der Maske auf der Lätschen. Weil man denkt, den würde ich nicht wählen lassen, ganz ehrlich.
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1: Weißt du, du sagst, du hast vor 30 Jahren, als die Grünen gegründet wurde, dich für die Grünen eingesetzt. Wir waren uns aber auch schon darüber klar, dass vor 30 Jahren eine ganz andere Meinungsvielfalt herrschte. Also man konnte, das Spektrum war natürlich viel, viel größer.
2: Die Toleranz war größer, nicht? Die Toleranz war größer. Und das gehörte dann irgendwo auch, und ich habe ja eben ein paar Namen genannt, nicht? Da waren Kienzle und Hauser zum Beispiel, das war ja ein geiles Format, was da unterwegs war, nicht? Da waren diese zwei Positionen einfach und die haben sich gestritten und jeder hat mit Freude und Liebe zugeguckt und fand das ganz toll. Das ist nicht mehr so.
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Die USA haben im August so viel Waren eingeführt wie nie zuvor. Das Handelsdefizit stieg dadurch auf 105,6 Milliarden Dollar, der höchste Wert seit Anfang 2025 und mehr als Volkswirte erwartet hatten. Gestiegen sind dem Bericht zufolge vor allem die Einfuhren von Öl, Gold und Chips für künstliche Intelligenz. In den USA kostete Diesel deshalb erstmals mehr als 6 Dollar pro Gallone. Aktuell macht im Netz eine Meldung über einen brutalen Angriff an der Wartburgschule in Eisenach die Runde. Laut der Thüringer Allgemeinen ist Folgendes bekannt. Am Mittwoch, dem 23. September, sollen 6 Schüler auf einen 10-jährigen Fünftklässler brutal losgegangen sein. Angestachelt haben soll sie ein 8-Klässler. Das Opfer soll geschlagen und getreten worden sein und hat sich daraufhin in eine Toilettenkabine gerettet. Sein linker Arm wurde von den Tätern gebrochen und musste im Krankenhaus eingegipst werden. Die Eltern des 10-jährigen Opfers kritisieren vor allem, wie die Schulleitung mit dem Vorfall umgegangen ist. Sie sagen, dass die Schule weder Polizei noch Rettungsdienst gerufen habe und sie als Eltern ihr Kind selbst von der Eisenacher Schule verletzt abholen mussten. CDU-Kulturstaatsminister Wolfram Weimer ließ im Januar 2026, auf medialen Druck, 3 linke Buchhandlungen nach einer Abfrage beim Verfassungsschutz vom Deutschen Buchhandlungspreis streichen. Eine davon war die Göttinger Buchhandlung Rote Straße. Jetzt ist rausgekommen, dass mit Assoziation A ein Verlag zu den Gewinnern des Deutschen Verlagspreises gehört, der aus einem Projekt der ausgeschlossenen Göttinger Buchhandlung Rote Straße hervorgegangen ist. Insgesamt wurden 85 Verlage ausgewählt. 79 erhalten jeweils 18.000 Euro. 3 Spitzenpreise sind mit jeweils 50.000 Euro dotiert. 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
1: Und gleichzeitig hat man auch das Thema, dass die ganz großen Datencenter auf dieser Welt, Google, Amazon, wer auch immer, die müssen nochmal gewaltig viel Energie aufwenden, um die Abwärme dieser Server abzutransportieren. Es gibt inzwischen ganz, ganz wenige Datencenter auf dieser Erde, die auch eine Abwärmenutzung mit dabei haben. In Wien gibt es zum Beispiel ein innovatives Datencenter, die nutzen die Abwärme des Rechenzentrums, um die Warmwasseraufbereitung für das AKH, das ist das größte Wiener Krankenhaus, zu machen. Und das war nachher, könnte man das nicht auch zu Hause machen? Und dann hat sich das so bei mir die Reise ergeben, wie könnte ich denn mit Rechenleistung heizen? Und das war nachher sehr spannend, da gibt es einige Optionen und tatsächlich bin ich am Ende bei Bitcoin-Minern gelandet.
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1: Eine höhere internationale Arbeitsteilung, dass vor allen Dingen China und Indien aufgenommen wurden in die internationale Arbeitsteilung oder auch der Fall der Sowjetunion. Auch die osteuropäischen Länder sind in der Arbeitsteilung. Wir haben unheimliche technologische Fortschritte gehabt. Das heißt, wenn die Geldmenge konstant geblieben wäre, dann wären die Preise vielleicht 30% gefallen, 40% gefallen, 50% gefallen. Was ist passiert?
2: Sind noch gestiegen.
1: Unheimlich gestiegen. Ja. Und das Gleiche ist in der Zukunft. Die Artificial Intelligence, künstliche Intelligenz, was das für Produktivitätssteigerung mit sich bringen wird. Aber das wird die Politik alles aufsaugen.
2: Ja indem sie, wie ein Staubsauger.
1: Ja, sie wird es nutzen, um, das hat die Politik in den letzten Jahrzehnten gemacht. Sie hat, diese Produktivitätssteigerung sind nicht beim Bürger eingekommen, sondern eben beim Staat, der gewachsen ist und gewachsen ist und gewachsen ist. Und er hätte uns schon unter uns begraben, ohne die Produktivitätssteigerung. Dann wäre es schon zusammengebrochen.

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1: Weil das, was wir hier tun, ist ja nichts anderes als eigentlich das Leben des Brian in real time. Das ist ja, ich möchte, dass ihr mich Loretta nennt. Das ist ja alles der Quatsch. Volksfront von Judäa gegen jüdische Volksfront. Und ich möchte, dass wir als Deutsche, da sind wir ziemlich gut drin, wieder systemoffen sind und andere Länder, andere Völker friedlich besuchen. Nicht mit Kettenfahrzeugen. Wir müssen jetzt auch nicht wie aktuell denen nur Clowns schicken, wie Frau Baerbock. Aber dass wir mal rausgehen und, ja, rausgehen, weil die einzige Ressource, die wir in Kerneuropa und in Deutschland haben, ist Bildung. Und für mich bei Bildung ist, dass wir Fragen stellen, dass wir offen sind und dass wir auch andere Menschen tolerieren, die Dinge ganz anders sehen, weil sie möglicherweise aus einem anderen Kulturkreis kommen, eine andere Religion haben oder einfach anders sind. Das ist in Ordnung.
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0: 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Die deutschen Gasspeicher sind so schwach gefüllt wie noch nie zu dieser Jahreszeit. Laut Lagebewertung der Bundesnetzagentur vom Montag, dem 5. Oktober, liegt der Füllstand bei 58,7%. Anfang Oktober 2025 waren es noch gut 76%. Die gesetzliche Vorgabe von 80% zum 1. November gilt als kaum noch erreichbar. Das hat Behördenchef Klaus Müller schon Ende September eingeräumt. Und was heißt das fürs Heizen? Das Vergleichsportal Verivox erwartet, dass spätestens zum Jahreswechsel die Gasanbieter, auch für Bestandskunden, ihre Preise um bis zu 20% anheben. Das staatlich geförderte, selbsternannte Recherchenetzwerk Korrektiv hat einen umfangreichen Datensatz aus dem internen Redaktionssystem von NIOS einsehen können und daraus Informationen für eine Recherche über das Medium verwendet. Nach Angaben von NIOS kommen die Daten aus einem illegalen Hackerangriff. Im Zuge dieser Recherche richtete Korrektiv eine umfangreiche Anfrage an NIOS und räumte die Verwendung der erbeuteten Daten ein. Wie und wann Korrektiv an das Material gelangt ist, ist bisher offen. Die Detailtiefe der Rechercheanfrage durch Korrektiv deutet laut NIOS jedoch darauf hin, dass die Rechercheplattform bereits seit längerer Zeit Zugriff auf die Daten hat. Korrektiv selbst gab gegenüber NIOS allerdings an, an der Beschaffung von Datensätzen nicht beteiligt gewesen zu sein. Thüringens derzeitiger CDU-Ministerpräsident Mario Vogt ist seinen Doktortitel endgültig los. Wie Apollo News berichtet, hat Vogt seine Klage gegen die Technische Universität Chemnitz zurückgezogen. Die Universität hatte ihm den Titel wegen Plagiaten in seiner Doktorarbeit aberkannt. In einer Stellungnahme sagte Vogt, das sei kein Schuldeingeständnis. Es zeichne sich aber ein jahrelanger Rechtsstreit ab und er wolle sich lieber auf seine Arbeit für Thüringen konzentrieren. Als Ministerpräsident zurücktreten will er nicht. Die Opposition sieht darin dagegen ein machtpolitisches Manöver und wirft Vogt vor, an seinem Amt zu kleben, um weiter Steuergeld zu kassieren. Die Koalitionspartner SPD und die nie gewählte Fraktion Thüringen gerecht haben sich nicht weiter dazu geäußert. 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
1: Trump hat dem Ganzen, um es beim Impfen zu lassen, einen richtigen Booster gegeben. Ja. Und ich glaube, da kann auch das Ganze, das wird natürlich schwanken, das wird auch Volatilität auslösen. Aber wenn wir sehen, seit 2020 ist der Household Wealth, also das Vermögen der amerikanischen Haushalte, um 56.000 Milliarden. Also hier gab es ja auch einen Zuschauerkommentar, sind es Billions oder Trillions. Ich mache das jetzt auf deutsche Milliarden. 56.000 Milliarden. Auf 160 Milliarden US-Dollar ist der amerikanische Durchschnittshaushalt gegangen. Und davon die Top 10, die reichsten 10% halten davon 111.000 Milliarden, sprich 69%. Und das sehe ich eben durch die Zölle, wird es wieder die geringsten Einkommen treffen. Die höchsten werden 0,9% laut den ersten Berechnungen, ich glaube der Deutschen Bank, mehr zahlen, aber die geringsten Einkommen 4,2% Inflation aushalten müssen. Das bedeutet, die Reichen werden wesentlich reicher. Und alles da liegt immer, eben sozialer Sprengstoff.
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